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0: uns mal mit einem interessanten Tier beschäftigen, nämlich mit diesem hier.
1: Ich bin der Teufel!
2: Faulzahnig, alt, bucklig, warznasig und nicht blond, blauäugig.